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6 Uhr, die Nachrichten. Zunächst die Übersicht. Zu Ehren von Chinas Staatschef Xi hat es im Weißen Haus in Washington ein Staatsbankett gegeben. In der Generaldebatte bei den Vereinten Nationen hat der israelische Ministerpräsident Netanyahu den Krieg gegen den Iran verteidigt. Bundestag und Bundesrat wollen heute über den erneuten Tankrabatt abstimmen. Die Meldungen im Einzelnen. US-Präsident Trump hat den chinesischen Staatschef Xi zu einem Bankett im Weißen Haus empfangen. Trump und First Lady Melania begrüßten Xi und dessen Frau Peng am Haupteingang an der Nordseite. Während der Ankunft der Gäste waren Proteste in der Nähe des Weißen Hauses zu hören. Während des Staatsbanketts erklärte Xi, China und die USA müssten als verantwortliche Großmächte zusammenwirken, um ein friedliches Zusammenleben zu ermöglichen. Trump sagte, ungeachtet der unterschiedlichen Systeme hätten sich die beiden Völker noch nie so gut verstanden wie zum jetzigen Zeitpunkt.

Der chinesische Staatschef beendet heute seinen dreitägigen Besuch in den USA. Im Mittelpunkt standen Erörterungen zum Thema künstliche Intelligenz und Handelsfragen. Die USA verkündeten zudem, dass sich beide Länder auf eine Verlängerung ihrer Zollpause um 2 Monate verständigt hätten. Konfliktthemen bleiben der Umgang mit Iran, Russland und Taiwan. Das Weiße Haus hat Journalisten der Sender CNN und MS Now bei der Ankunft des chinesischen Staatschefs zum Staatsbankett nicht zugelassen. Dem Sender CNN zufolge ließ die Regierung lediglich einen Fotografen und einen Tontechniker zu, nicht aber einen Reporter und einen Produzenten. Auch eine Journalistin von MS Now durfte nicht zur Begrüßung Xis. Ein US-Bundesrichter hatte zuvor angeordnet, dass der Zugang von CNN, MS Now und Politico zum Weißen Haus vorläufig wiederhergestellt werden müsse. Die drei Medien waren wegen ihrer Berichterstattung von der Regierung ausgeschlossen worden. Israels Regierungschef Netanyahu hat in der UNO-Generaldebatte den Krieg gegen den Iran verteidigt. Israel habe die iranischen Atomanlagen zerstören müssen, um das Land daran zu hindern, Atombomben zu entwickeln. Er bezeichnete die Machthaber in Teheran als mörderische Diktatur, die auf die Vernichtung Israels abziele. Im Besitz von Atomwaffen wäre der Iran eine Bedrohung für die ganze Welt, erklärte Netanyahu. Vor Beginn seiner Rede verließen zahlreiche Diplomaten den Saal. Palästinenser Präsident Abbas hatte zuvor in seiner Ansprache Israels Politik als existenzielle Bedrohung für das palästinensische Volk verurteilt. Er verwies auf die israelische Besatzung im Westjordanland und die Lage im Gazastreifen. Abbas musste per Videobotschaft sprechen. Die USA hatten ihm und weiteren ranghohen palästinensischen Vertretern die Einreise zur Generalversammlung verweigert. Frankreich wird Truppen und Verteidigungssysteme nach Saudi-Arabien entsenden, um die für Öltransporte wichtige Hafenstadt Yanbu am Roten Meer zu schützen. Dies kündigte der französische Präsident Macron in einem Fernsehinterview an. Es gehe aber nicht darum, sich in Konflikte einzumischen. Macron versicherte der Bevölkerung angesichts hoher Energiepreise, Frankreich verfüge vor dem Winter über ausreichende Gas- und Ölvorräte. Die Rohölpreise waren zuletzt gestiegen, da die alternative Route für saudische Ölexporte über Yanbu von Houthi-Rebellen aus dem Jemen mit Raketen angegriffen worden war. Die Houthi werden vom Iran unterstützt. Bei den Vereinten Nationen in New York verurteilten 80 Staaten in einer gemeinsamen Stellungnahme das Vorgehen Teherans und der Houthi-Miliz. Darin heißt es, der Iran bedrohe die internationale Sicherheit sowie die freie Schifffahrt. Auch Deutschland und die EU-Außenbeauftragte Kallas unterstützten die Erklärung. Bundestag und Bundesrat stimmen heute über den erneuten Tankrabatt ab. Zunächst befasst sich der Bundestag mit den Regierungsplänen, ab 1. Oktober die Steuern auf Benzin und Diesel um 17 Cent pro Liter zu senken. Bei einer Zustimmung käme es im Anschluss im Bundesrat zu einer Abstimmung, nach der die Regelung in Kraft treten könnte. Einen identischen Rabatt hatte es bereits im Mai und Juni gegeben. Ökonomen kritisierten, dass der Tankrabatt teuer und ungenau sei. Er unterstütze zudem auch Menschen, die dies nicht nötig hätten. Zuletzt hatte die Regierungskoalition eine Regelung eingeführt, bei der die Tankstellen nur um 12 Uhr einmal am Tag die Preise erhöhen dürfen. Das Leibniz-Zentrum für europäische Wirtschaftsforschung und der ADAC kritisierten, dass dies im Durchschnitt zu noch höheren Preisen geführt habe. Vor dem Hintergrund der Debatte über Reformen fordert der Bundesverband der deutschen Industrie, Wachstum und Wettbewerbsfähigkeit zur obersten Priorität zu erklären. Zudem sollten Deutschland und Europa die Abhängigkeiten von China konsequenter zurückdrängen, so der BDI in einem Grundsatzpapier. Die Spitzenorganisation der Verbände mit ihren rund 100.000 Einzelunternehmen bekennt sich zum Umbau der Wirtschaft für den Klimaschutz, fordert aber kurzfristige Hilfen. Zu den Forderungen zählt eine Rückkehr zur Ausgabendisziplin der öffentlichen Hand und ein Festhalten an der Schuldenbremse im Grundgesetz. Die führenden Wirtschaftsforschungsinstitute hatten gestern ihre Wachstumsprognose für das laufende Jahr angehoben. Sie erwarten nach eigenen Angaben eine Zunahme des Bruttoinlandsprodukts um 1,3%. Im Frühjahr lag die Prognose noch bei 0,6%. Die Wirtschaftsforscher wiesen jedoch darauf hin, dass der Aufschwung auf einem schmalen Fundament stehe, Reform

0: Reformen müssten jetzt umgesetzt werden. Die Berliner Linke will heute auf einem Parteitag darüber abstimmen, ob sie die Grünen und die SPD zu Sondierungsgesprächen einlädt. Die Parteispitze befürwortet das und zeigte sich sicher, dass die Delegierten dem Vorschlag mehrheitlich folgen. Bei einem positiven Votum des Parteitags könnten die Sondierungen in der kommenden Woche beginnen. Solche Gespräche wären noch keine Koalitionsverhandlungen. Bei der Wahl zum Berliner Abgeordnetenhaus war die Linke die mit Abstand stärkste Kraft geworden. Sie will nun ein Bündnis mit Grünen und der SPD schmieden und mit ihrer Spitzenkandidatin Eralp erstmals die regierende Bürgermeisterin stellen. Die Berliner SPD zeigte sich grundsätzlich bereit zu Sondierungsgesprächen mit den Linken. Die Sozialdemokraten wollen aber auch mit der CDU sprechen. Bundesaußenminister Wadephul trifft heute zu einem Besuch in Kanada ein. In der Hauptstadt Ottawa wird er Gespräche mit seiner Amtskollegin Anand, Verteidigungsminister McGuinty und Handelsminister Sidhu über eine strategische Zusammenarbeit in den Bereichen Verteidigung, Energie und Technologie führen. Dabei soll es auch um eine Kooperation im Nordatlantik und in der Arktisregion gehen. In Ottawa dürfte zudem der Vorstoß von EU-Kommissionspräsidentin von der Leyen eine Rolle spielen, Kanada zum ersten assoziierten Mitglied der EU zu machen. Am Abend reist Wadephul nach New York zurück, wo er am Samstag vor der UNO-Generalversammlung sprechen wird. Die US-Regierung von Präsident Trump will vor dem obersten Gerichtshof die beschleunigte Abschiebung von Migranten in sogenannte Drittstaaten erwirken. Dabei geht es um die Frage, ob Einwanderer in ein Land ausgewiesen werden dürfen, das nicht ihre Heimat ist, ohne vorher Einwände dagegen vorbringen zu können. Der Supreme Court bestätigte den Eingang eines entsprechenden Antrags. Die Abschiebung in Drittländer ist für die US-Regierung ein Weg, unkooperative Heimatstaaten zu umgehen. Die Trump-Regierung schloss dafür Abkommen mit mehreren Aufnahmeländern, vor allem in Afrika und Lateinamerika. Im Februar hatte ein Bundesrichter diese Praxis allerdings gestoppt. An der Grenze zwischen Pakistan und Afghanistan hat es erneut Scharmützel gegeben. Pakistanische Sicherheitskräfte haben nach Angaben aus Sicherheitskreisen einen Angriff afghanischer Taliban abgewehrt. Im Gulistan-Bezirk seien mehrere Taliban-Kämpfer getötet worden, heißt es. Derzeit gebe es wieder verstärkt Schusswechsel an der Grenze, berichtet die Nachrichtenagentur Reuters unter Berufung auf eingeweihte Personen. Die Grenztruppen seien in Alarmbereitschaft. Die deutsche Fußballnationalmannschaft hat im ersten Länderspiel unter dem neuen Bundestrainer Jürgen Klopp einen Sieg verpasst. Das deutsche Team spielte in Amsterdam gegen die Niederlande zum Auftakt der UEFA Nations League 1:1. Und hier noch einmal die Übersicht. Zu Ehren von Chinas Staatschef Xi hat es im Weißen Haus in Washington ein Staatsbankett gegeben. In der Generaldebatte bei den Vereinten Nationen hat der israelische Ministerpräsident Netanyahu den Krieg gegen den Iran verteidigt. Bundestag und Bundesrat wollen heute über den erneuten Tankrabatt abstimmen. Und das Wetter nach Nebelauflösung zumeist sehr sonnig, im Osten und Nordosten wolkig und vereinzelt etwas Regen. Temperaturen 16 bis 25 Grad. Am Samstag in der Mitte und im Süden überwiegend freundlich, im Norden Durchzug von Wolkenfeldern und etwas Regen. 17 bis 26 Grad, am Oberrhein bis zu 29 Grad. Am Sonntag zumeist sonnig oder nur hohe Schleierwolken, im Norden etwas bewölkter, 18 bis 31 Grad. Das waren die Nachrichten.
1: Das waren die Nachrichten vom Deutschlandfunk. 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
2: Und ich wünsche Ihnen einen schönen Freitagmorgen, einen schönen Start ins Wochenende hier am 25. September.

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1: Oh Scheiße! Du heiliger Zombie!
2: Upgrade.
3: Action!
2: Hast du dir zwei genommen?
4: Ja.
2: Das war's. Der Kerl ist fast verheiratet und lässt sich schon gehen.
4: Ja, und er liebt mich, wie ich bin. Wir feiern unser Halbjähriges.
2: Oh.
4: Ich koche hier Kalbsfrikassee.
3: Oh, süß.
5: Ein von der Liebe enttäuschter Mann lebt mit der perfekten Frau zusammen. Einer aus Plastik. In der französischen Komödie Frühstück bei Audrey.
6: Was macht Audrey beruflich, Remy?
4: Kommunikation. Stellst du uns deine Audrey irgendwann vor?
5: In einer Gewitternacht wird seine Sexpuppe aber zum Leben erweckt. Und die verlangt von ihm ein echtes Paarleben.
7: Verlies National, ich höre.
4: Naja, also, wie soll ich das sagen? Meine Puppe ist aufgewacht.
5: Da hat der blonde Remy nun eine blonde Traumfrau, die nur seine Bedürfnisse im Sinn hat.
6: Guten Morgen, mein Schatz.
4: Geht jetzt ein bisschen schnell, oder?
8: If you want to be my love.
4: Ich werde sie enttäuschen, ich bin lasch und noch dazu alt.
6: Ja, das weiß ich. Aber es ist mir egal.
4: Sie ist perfekt, deine kleine Frau. Perfekt.
6: Wir haben schon gedacht, hat er seine Audrey etwa erfunden?
5: Aber siehe da, seine Arbeitskollegin mit den etwas schrägen Hobbys findet er plötzlich viel attraktiver.
6: Bist du glücklich mit Audrey?
4: Ja.
6: Aber?
7: Die kleine Bürste neben dem Klo, die ist für die Kloschüssel, oder?
4: Ja, so ist es ja.
7: Die benutzt du nicht so oft, oder?
5: Frühstück bei Audrey ist eine hintersinnige Komödie über männliche Wunschbilder, die dann doch irgendwann zerplatzen. Sehr humorvoll gemacht. Und im Heimkino als DVD und im Stream gibt's nun die bayerische Komödie Ein Münchner im Himmel. Der Tod ist erst der Anfang.

0: Der hier so rumschreit, das ist ein Münchner im Himmel. In dieser Kino-Neuauflage heißt er Wiggerl und ist ein richtiger Schlawiner.
1: Na servus.
2: Und zum Teufel bin ich.
3: Du bist tot, Ludwig.
2: Aber jetzt ist doch dann die Wiesn.
0: Im Jenseits ist man wenig erfreut über diesen neuen Gast aus München. Der verunfallte Taxifahrer gibt nämlich ordentlich Gas über den Wolken.
4: Eine Chance habe ich aber noch.
5: Jetzt war halt wieder auf.
6: Ja, was passiert hier?
2: Kannst du mich sehen?
6: Was?
0: Mit einem göttlichen Auftrag wird Wiggerl also zurück auf die Erde geschickt. Hier muss er sein schlechtes Karma aufbessern, um vielleicht doch noch eine zweite Chance zu bekommen. Allerdings sehen von Angesicht zu Angesicht kann ihn nur seine Tochter. Und die hat er zu Lebzeiten eher vernachlässigt.
7: Was willst du von mir?
2: Ich wollte nur mit dir reden. Okay. Dein Ernst jetzt?
7: Mann, lass mich in Ruhe!
6: Wir dürfen jetzt nicht abschalten, Mama, der kommt gleich, bitte, Mama.
0: Die Frage, die sich stellt, wird er doch noch ein guter Papa und bekommt die zweite Chance vom Herrgott? Ein Münchner im Himmel, mit der Vorlage hat dieser Film nicht viel zu tun, aber Maximilian Brückner als bayerischer Halodri über den Wolken ist spaßig mit anzusehen.
2: Was ist das? Leckeres Manna. Ihr habt hier kein Bier? Ich dachte, ich bin im Himmel.

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1: Mit Dennis Pumm, die Schlagzeilen. Delmenhorst, Stichwahlen am Sonntag. Niedersachsen, 12 Uhr Tankpreisregel, ungeeignet. Wesermarsch, Grabenwasser zu salzig. Und Bremen, neues Nachtzugangebot nach München. Bei der Kommunalwahl vor zwei Wochen gab es 395 Direktwahlen. Es wurden Hauptverwaltungsbeamte gewählt, also Landrätinnen und Landräte oder Bürgermeisterinnen und Bürgermeister. Diese Direktwahlen fanden in der Region Hannover in 32 Landkreisen, 8 kreisfreien Städten und 253 Kreisstädten und Gemeinden sowie in 101 Samtgemeinden in Niedersachsen statt. In Delmenhorst wird es nochmal spannend. Bei der Oberbürgermeisterwahl liegt Petra Gerlach von der CDU bei 44,6%, Alexander Mittag von der SPD bei 30,1%. Am Sonntag werden alle Delmenhorster sich noch einmal entscheiden müssen. Niedersachsen. Seit April dürfen Tankstellen nur noch um 12 Uhr die Spritpreise erhöhen. Während der ADAC diese Tankregel abschaffen will, spricht sich Niedersachsen dafür aus, die Uhrzeit auf zum Beispiel 20 Uhr zu verlegen. Dieser Zeitpunkt sei besser geeignet für berufstätige Pendler oder Familien. Der ADAC bleibt indes beim Vorschlag, diese Regel komplett abzuschaffen. Das Land Niedersachsen will zudem Bußgelder gegen insgesamt 577 Tankstellen im Land verhängen. Das zeigen Zahlen, die dem NDR nun vorliegen. Dort sind nach der Einführung der 12-Uhr-Tankregel die Spritpreise mehr als einmal am Tag angehoben.

0: angehoben worden. Um den steigenden Trend Einhalt zu gebieten, plant der Bund jetzt ein Entlastungspaket mit einem neuen Tankrabatt. Am Dienstag hat das Bundeskabinett einen entsprechenden Gesetzentwurf auf den Weg gebracht. Heute stimmt der Bundesrat darüber ab. Von Anfang Oktober bis Ende Dezember soll die Energiesteuer auf Diesel und Benzin um rund 14 Cent pro Liter gesenkt werden. Die Mehrwertsteuer eingerechnet ergibt sich laut Regierung eine Entlastung von bis zu 17 Cent pro Liter. Wesermarsch. Umweltschützer warnen vor einer zunehmenden Versalzung von Gräben in der Wesermarsch, mit deren Wasser Kühe und anderes Vieh getränkt wird. Eine Messung am Beckumer Siel habe einen Salzgehalt von 11 Gramm Salz pro Liter ergeben. Mehr als viermal so viel wie der Grenzwert für Trinkwasser von 2,5 Gramm pro Liter. Außerdem breiten sich laut BUND durch das salzige Wasser Muschelarten aus, deren Schalen eine Verletzungsgefahr für das Vieh seien. Als Ursache für den hohen Salzgehalt in den Gräben nennt der BUND die letzte Weservertiefung, durch die die Brackwassergrenze verschoben worden sei. Bremen bekommt eine neue Nachtzugverbindung. Das Berliner Start-up Nox will ab März 2027 die Strecke Hamburg-Bremen-Augsburg-München anbieten. Losgehen soll es im Frühjahr. Das gab das Unternehmen nun auf der Messe InnoTrans bekannt. Zunächst sind 3 Verbindungen pro Woche geplant. Der Ticketverkauf hat bereits begonnen. Die Preise starten bei 65 Euro.
1: Das Wetter vor Ort.
0: Heute wird das Wetter wieder bis in den Abend rein schöner als gestern. Es bleibt lange sonnig und trocken. Die Höchstwerte erreichen 21 Grad. Morgen am Samstag ist es erst noch freundlich und trocken, später wolkiger und einzelne Schauer sind möglich bei 20 Grad. Am Sonntag morgens trüb, später sonnig, weitestgehend auch ohne Regen bei bis zu 23 Grad. Und das waren die Nachrichten aus der Region.
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1: 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Naturschützer, die schlagen Alarm. Denn die Zahl der heimischen Igel nimmt immer mehr ab. Der Igel steht inzwischen sogar auf der Vorwarnliste der roten Liste für gefährdete Tierarten. Und das liegt unter anderem auch an Mährobotern, die mehr und mehr von Gartenbesitzern genutzt werden. Während die Politik die Hersteller zu mehr Igelschutz verpflichten will, sagen Tierschützer, dass das nicht genug ist. Um die Igel wirksam zu schützen, braucht es da ein verbindliches Nachtfahrverbot für Mähroboter. Das ist nämlich die größte Gefahr, sagt Bärbel Rogoschik vom NABU Artenschutzzentrum in Leiferde.
2: Also der Igel ist in der Nacht aktiv. Tagsüber schläft er in der Regel und in der Dämmerung wird er munter. Und wenn dann der Mähroboter genauso aktiv ist wie er, häufig laufen die eben Tag und Nacht oder manche laufen nur in der Nacht, dann wird der Igel regelrecht vom Mähroboter aus seinem Gebiet herausgedrängt oder bei der Nahrungsaufnahme gestört oder traut sich einfach gar nicht aus seinem Versteck heraus.
1: Und die Igel werden von den Mährobotern nicht nur vertrieben, die Zahl der verletzten oder sogar getöteten Tiere hat massiv zugenommen. Liegt vielleicht auch daran, dass immer mehr Menschen sich so einen Gartenroboter angeschafft haben. Es gibt zwar keine harten Zahlen dazu, wie viele Igel tatsächlich Opfer von Mährobotern werden, aber laut Naturschutzbund sind allein in der Auffangstation in Leiferde im Kreis Gifhorn im vergangenen Jahr 500 Tiere gebracht worden. In den Jahren zuvor waren es in der Regel 200 bis 300. Die Notfälle steigen exponentiell, warnt der NABU.
2: Wir kriegen jetzt immer mehr Igel, die einfach Schnittverletzungen haben. Im harmlosesten Fall sind nur die Stacheln abgeschnitten. Das heißt, da wurde ein richtiger Mäcki geschnitten, ohne großartige Verletzungen. Aber es gibt eben wirklich richtig viele tiefe Schnittverletzungen bis hin zu, dass sogar Gliedmaße fehlen, dass wirklich im Gesicht es zu argen Verletzungen kommt, wenn er die Nase vielleicht doch mal rausgestreckt hat. Also diese Schnittverletzungen in der Art und Weise gab es früher nicht.
1: Nach Angaben des Naturschutzbundes gibt es keinen einzigen Mähroboter auf dem Markt, der nachweislich Igel zuverlässig erkennt oder aktiv meidet oder Schutzeinrichtungen hat. Ein Einsatz in der Dunkelheit verschärft das Problem. Daher fordert der NABU nun ein verbindliches Nachtfahrverbot für Mähroboter. Am besten ist es natürlich, wenn wir freiwillig unsere Mähroboter nachts in der Garage lassen.

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1: Die Punkrockband Grenzkontrolle gastiert am Samstag, den 26. September, im Tower in Bremen. Die Band ist bekannt für engagierte Texte und für leidenschaftliche Live-Präsenz auf der Bühne. Heute bin ich relevant, morgen bin ich vergessen, heißt ihre aktuelle Tour, die sie auch nach Bremen führt. Los geht das Konzert mit Grenzkontrolle um 20 Uhr. Die Tanzschule Etage präsentiert ihre neue Performance Vier Elemente am Sonntag, den 27. in der Kesselhalle im Bremer Schlachthof. Tänzerinnen und Tänzer lassen verschiedene Tanzstile und Musik miteinander verschmelzen. Wer bei dieser besonderen Tanzperformance dabei sein möchte, los geht's hier um 17 Uhr. Und gleich nochmal Schlachthof Bremen. Im Rahmen des renommierten Women in Emotion Festivals 26 steht am Montag, den 28. September, die Sabrina Starke Band live auf der Bühne der Kesselhalle. Die surinamisch-niederländische Singer-Songwriterin aus Rotterdam begeistert mit einer tiefen, soulig-warmen Stimme und einem musikalischen Mix aus Folk, Soul, Rhythm and Blues und Jazz. Los geht's um 20 Uhr. Der Singer-Songwriter Patrick Snow will sein Publikum am Dienstag, den 29. September, mit seinem Soloprogramm Love Stories in emotionale Klangwelten entführen, wie das Presseinfo verspricht. Mit ausdrucksstarker Stimme und mit Begleitung am Klavier sowie einer Akustikgitarre präsentiert er einen intimen Liederabend im Apollo in Bremerhaven. Los geht's um 20 Uhr. Handgemachten schnörkellosen Rock, Gospel und Groove Blues mit Mundharmonika, Cajun oder auch Waschbrett gibt es am Mittwoch, den 30. im Bluesclub Meisenfrei mit Mr. Cleanhead. Wie bei den normalen Wochentagskonzerten im Meisenfrei üblich, ist der Eintritt frei und es geht stattdessen der Hut der Band rum. Los geht's um 20 Uhr. Unter dem Motto Out Loud findet am Donnerstag, den 1. Oktober, das spannende Live-Talk-Format und eine Lesung mit der bekannten Politaktivistin und Podcasterin Sally Lisa Starken im Kulturzentrum Lagerhaus statt. Los geht's um 19.30 Uhr.

30 und legendärer US-Queercore und Indie-Punk steht dann am Freitag, den 2. Oktober im Bremer Tower auf dem Programm, wenn Team Dresch im Rahmen ihrer Tour auf der Bühne stehen werden. Mit ihren rohen, energiegeladenen Punk-Songs und explizit lesbisch-politischen Texten prägten sie die alternative Musikszene der 90er Jahre nachhaltig. Das Konzert startet um 20 Uhr.

Der Donnerstagmorgen auf Radio Weser TV. Gleich wird 7 Uhr, dann gibt's wie immer die Nachrichten vom Deutschlandfunk. Und danach, da bin ich schon wieder zurück. Ich bin Dennis Pumm und dann bleiben wir bei uns im Sendegebiet und gucken, was da noch so los ist. Unter anderem die Kinozeit und noch viel mehr. Bis gleich dann.

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1: US-Präsident Trump hat den chinesischen Staatschef Xi zu einem Bankett im Weißen Haus empfangen. Trump und First Lady Melania begrüßten Xi und dessen Frau Peng am Haupteingang an der Nordseite. Während der Ankunft der Gäste waren Proteste in der Nähe des Weißen Hauses zu hören. Während des Staatsbanketts erklärte Xi, China und die USA müssten als verantwortliche Großmächte zusammenwirken, um ein friedliches Zusammenleben zu ermöglichen. Trump sagte, ungeachtet der unterschiedlichen Systeme, hätten sich die beiden Völker noch nie so gut verstanden wie zum jetzigen Zeitpunkt. Der chinesische Staatschef beendet heute seinen dreitägigen Besuch in den USA. Im Mittelpunkt standen Erörterungen zum Thema künstliche Intelligenz und Handelsfragen. Die USA verkündeten zudem, dass sich beide Länder auf eine Verlängerung ihrer Zollpause um 2 Monate verständigt hätten. Konfliktthemen bleiben der Umgang mit Iran, Russland und Taiwan. Das Weiße Haus hat Journalisten der Sender CNN und MS Now bei der Ankunft des chinesischen Staatschefs zum Staatsbankett nicht zugelassen. Dem Sender CNN zufolge ließ die Regierung lediglich einen Fotografen und einen Tontechniker zu, nicht aber einen Reporter und einen Produzenten. Auch eine Journalistin von MS Now durfte nicht zur Begrüßung Xis. Ein US-Bundesrichter hatte zuvor angeordnet, dass der Zugang von CNN, MS Now und Politico zum Weißen Haus vorläufig wiederhergestellt werden müsse. Die drei Medien waren wegen ihrer

0: Berichterstattung von der Regierung ausgeschlossen worden. Frankreich wird Truppen und Verteidigungssysteme nach Saudi-Arabien entsenden, um die für Öltransporte wichtige Hafenstadt Yanbu am Roten Meer zu schützen. Dies kündigte der französische Präsident Macron in einem Fernsehinterview an. Es gehe aber nicht darum, sich in Konflikte einzumischen. Macron versicherte der Bevölkerung angesichts hoher Energiepreise, Frankreich verfüge vor dem Winter über ausreichende Gas- und Ölvorräte. Die Rohölpreise waren zuletzt gestiegen, da die alternative Route für saudische Ölexporte über Yanbu von Houthi-Rebellen aus dem Jemen mit Raketen angegriffen worden war. Die Houthi werden vom Iran unterstützt. Bei den Vereinten Nationen in New York verurteilten 80 Staaten in einer gemeinsamen Stellungnahme das Vorgehen Teherans und der Houthi-Miliz. Darin heißt es, der Iran bedrohe die internationale Sicherheit sowie die freie Schifffahrt. Auch Deutschland und die EU-Außenbeauftragte Kallas unterstützten die Erklärung. Bundestag und Bundesrat stimmen heute über den erneuten Tankrabatt ab. Zunächst befasst sich der Bundestag mit den Regierungsplänen, ab 1. Oktober die Steuern auf Benzin und Diesel um 17 Cent pro Liter zu senken. Bei einer Zustimmung käme es im Anschluss im Bundesrat zu einer Abstimmung, nach der die Regelung in Kraft treten könnte. Einen identischen Rabatt hatte es bereits im Mai und Juni gegeben. Ökonomen kritisierten, dass der Tankrabatt teuer und ungenau sei. Er unterstütze zudem auch Menschen, die dies nicht nötig hätten. Zuletzt hatte die Regierungskoalition eine Regelung eingeführt, bei der die Tankstellen nur um 12 Uhr einmal am Tag die Preise erhöhen dürfen. Das Leibniz-Zentrum für europäische Wirtschaftsforschung und der ADAC kritisierten, dass dies im Durchschnitt zu noch höheren Preisen geführt habe. Vor dem Hintergrund der Debatte über Reformen fordert der Bundesverband der deutschen Industrie, Wachstum und Wettbewerbsfähigkeit zur obersten Priorität zu erklären. Zudem sollten Deutschland und Europa die Abhängigkeiten von China konsequenter zurückdrängen, so der BDI in einem Grundsatzpapier. Die Spitzenorganisation der Verbände mit ihren rund 100.000 Einzelunternehmen bekennt sich zum Umbau der Wirtschaft für den Klimaschutz, fordert aber kurzfristige Hilfen. Zu den Forderungen zählt eine Rückkehr zur Ausgabendisziplin der öffentlichen Hand und ein Festhalten an der Schuldenbremse im Grundgesetz. Die führenden Wirtschaftsforschungsinstitute hatten gestern ihre Wachstumsprognose für das laufende Jahr angehoben. Sie erwarten nach eigenen Angaben eine Zunahme des Bruttoinlandsprodukts um 1,3%. Im Frühjahr lag die Prognose noch bei 0,6%. Die Wirtschaftsforscher wiesen jedoch darauf hin, dass der Aufschwung auf einem schmalen Fundament stehe. Reformen müssten jetzt umgesetzt werden. Die deutsche Fußballnationalmannschaft hat im ersten Länderspiel unter dem neuen Bundestrainer Jürgen Klopp einen Sieg verpasst. Das deutsche Team spielte in Amsterdam gegen die Niederlande zum Auftakt der UEFA Nations League 1:1. Und das Wetter nach Nebelauflösung zumeist sehr sonnig, im Osten und Nordosten wolkig und vereinzelt etwas Regen, Temperaturen 16 bis 25 Grad. Am Samstag in der Mitte und im Süden überwiegend freundlich, im Norden Durchzug von Wolkenfeldern und etwas Regen, 17 bis 26 Grad, am Oberrhein bis zu 29 Grad. Am Sonntag zumeist sonnig oder nur hohe Schleierwolken, im Norden etwas bewölkter, 18 bis 31 Grad. Das waren die Nachrichten.
1: Das waren die Nachrichten vom Deutschlandfunk. 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
2: Und ich wünsche Ihnen einen schönen Freitagmorgen, einen schönen Start ins Wochenende hier am 25. September.

0: 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Naturschützer, die schlagen Alarm. Denn die Zahl der heimischen Igel nimmt immer mehr ab. Der Igel steht inzwischen sogar auf der Vorwarnliste der roten Liste für gefährdete Tierarten. Und das liegt unter anderem auch an Mährobotern, die mehr und mehr von Gartenbesitzern genutzt werden. Während die Politik die Hersteller zu mehr Igelschutz verpflichten will, sagen Tierschützer, dass das nicht genug ist. Um die Igel wirksam zu schützen, braucht es da ein verbindliches Nachtfahrverbot für Mährobotter. Das ist nämlich die größte Gefahr, sagt Bärbel Rogoschik vom NABU Artenschutzzentrum in Leiferde.
1: Also der Igel ist in der Nacht aktiv. Tagsüber schläft er in der Regel und in der Dämmerung wird er munter. Und wenn dann der Mähroboter genauso aktiv ist wie er, häufig laufen die eben Tag und Nacht oder manche laufen nur in der Nacht, dann wird der Igel regelrecht vom Mähroboter aus seinem Gebiet herausgedrängt oder bei der Nahrungsaufnahme gestört oder traut sich einfach gar nicht aus seinem Versteck heraus.
0: Und die Igel werden von den Mährobotern nicht nur vertrieben, die Zahl der verletzten oder sogar getöteten Tiere hat massiv zugenommen. Liegt vielleicht auch daran, dass immer mehr Menschen sich so einen Gartenroboter angeschafft haben. Es gibt zwar keine harten Zahlen dazu, wie viele Igel tatsächlich Opfer von Mährobotern werden, aber laut Naturschutzbund sind allein in der Auffangstation in Leiferde im Kreis Gifhorn im vergangenen Jahr 500 Tiere gebracht worden. In den Jahren zuvor waren es in der Regel 200 bis 300. Die Notfälle steigen exponentiell, warnt der NABU.
1: Wir kriegen jetzt immer mehr Igel, die einfach Schnittverletzungen haben. Im harmlosesten Fall sind nur die Stacheln abgeschnitten. Das heißt, da wurde ein richtiger Mäcki geschnitten, ohne großartige Verletzungen. Aber es gibt eben wirklich richtig viele tiefe Schnittverletzungen bis hin zu, dass sogar Gliedmaße fehlen, dass wirklich im Gesicht es zu argen Verletzungen kommt, wenn er die Nase vielleicht doch mal rausgestreckt hat. Also diese Schnittverletzungen in der Art und Weise gab es früher nicht.
0: Nach Angaben des Naturschutzbundes gibt es keinen einzigen Mähroboter auf dem Markt, der nachweislich Igel zuverlässig erkennt oder aktiv meidet oder Schutzeinrichtungen hat. Ein Einsatz in der Dunkelheit verschärft das Problem. Daher fordert der NABU nun ein verbindliches Nachtfahrverbot für Mähroboter. Am besten ist es natürlich, wenn wir freiwillig unsere Mähroboter nachts in der Garage lassen.

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1: Viele Menschen blicken ja im Moment gespannt nach Amerika und beobachten voller Sorge, was in dem einstigen Land of the Free unter der Trump-Regierung so passiert. Zivile Einrichtungen müssen geschlossen werden, weil die Regierung die finanziellen Mittel streicht. Freie Medien werden eingeschränkt. An vielen Stellen werden die Freiheitsrechte stark eingeschränkt. Einst galt die USA als Sehnsuchtsort. Begriffe wie Unabhängigkeit, grenzenlose Freiheit kamen da sofort in den Sinn. Begriffe, die mit dem heutigen Amerika kaum mehr in Verbindung gebracht werden. Hat die Nation ihre Ideale also aufgegeben? Während ein Teil der US-Amerikaner die MAGA-Bewegung feiert und daran glaubt, dass nun ein goldenes Zeitalter beginnen könnte, sehen andere, wie sie vor zivilgesellschaftlichen Trümmern von Idealen stehen, die als eigentlich unverwüstlich galten. Gibt es sie noch, die Unabhängigkeit von Gerichten? Gibt es ihnen noch einen überparteilichen Konsens? Oder gibt es schlicht und ergreifend eigentlich noch die Werte, auf denen die Vereinigten Staaten sich einst gründeten? All diesen Fragen geht die US-Expertin Joanna Roth in ihrem Buch This is America, Is This America nach und blickt auf 250 Jahre USA, Idee und Widersprüche. Ein spannendes, vielschichtiges Porträt eines im Moment sehr gespaltenen Landes. Herausgekommen ist das Buch bei Piper.

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1: Mit Dennis Pumm die Schlagzeilen. Delmenhorst, Stichwahlen am Sonntag. Niedersachsen, 12 Uhr Tankpreisregel, ungeeignet. Wesermarsch, Grabenwasser zu salzig. Und Bremen, neues Nachtzugangebot nach München. Bei der Kommunalwahl vor zwei Wochen gab es 395 Direktwahlen. Es wurden Hauptverwaltungsbeamte gewählt, also Landrätinnen und Landräte oder Bürgermeisterinnen und Bürgermeister. Diese Direktwahlen fanden in der Region Hannover in 32 Landkreisen, 8 kreisfreien Städten und 253 Kreisstädten und Gemeinden sowie in 101 Samtgemeinden in Niedersachsen statt. In Delmenhorst wird es nochmal spannend. Bei der Oberbürgermeisterwahl liegt Petra Gerlach von der CDU bei 44,6%, Alexander Mittag von der SPD bei 30,1%. Am Sonntag werden alle Delmenhorster sich noch einmal entscheiden müssen. Niedersachsen. Seit April dürfen Tankstellen nur noch um 12 Uhr die Spritpreise erhöhen. Während der ADAC diese Tankregel abschaffen will, spricht sich Niedersachsen dafür aus, die Uhrzeit auf zum Beispiel 20 Uhr zu verlegen. Dieser Zeitpunkt sei besser geeignet für berufstätige Pendler oder Familien. Der ADAC bleibt indes beim Vorschlag, diese Regel komplett abzuschaffen. Das Land Niedersachsen will zudem Bußgelder gegen insgesamt 577 Tankstellen im Land verhängen. Das zeigen Zahlen, die dem NDR nun vorliegen. Dort sind nach der Einführung der 12-Uhr-Tankregel die Spritpreise mehr als einmal am Tag angehoben worden. Um den steigenden Trend Einhalt zu gebieten, plant der Bund jetzt

0: Ein Entlastungspaket mit einem neuen Tankrabatt. Am Dienstag hat das Bundeskabinett einen entsprechenden Gesetzentwurf auf den Weg gebracht. Heute stimmt der Bundesrat darüber ab. Von Anfang Oktober bis Ende Dezember soll die Energiesteuer auf Diesel und Benzin um rund 14 Cent pro Liter gesenkt werden. Die Mehrwertsteuer eingerechnet ergibt sich laut Regierung eine Entlastung von bis zu 17 Cent pro Liter. Wesermarsch. Umweltschützer warnen vor einer zunehmenden Versalzung von Gräben in der Wesermarsch, mit deren Wasser Kühe und anderes Vieh getränkt wird. Eine Messung am Beckumer Siel habe einen Salzgehalt von 11 Gramm Salz pro Liter ergeben. Mehr als viermal so viel wie der Grenzwert für Trinkwasser von 2,5 Gramm pro Liter. Außerdem breiten sich laut BUND durch das salzige Wasser Muschelarten aus, deren Schalen eine Verletzungsgefahr für das Vieh seien. Als Ursache für den hohen Salzgehalt in den Gräben nennt der BUND die letzte Weservertiefung, durch die die Brackwassergrenze verschoben worden sei. Bremen bekommt eine neue Nachtzugverbindung. Das Berliner Start-up Nox will ab März 2027 die Strecke Hamburg-Bremen-Augsburg-München anbieten. Losgehen soll es im Frühjahr. Das gab das Unternehmen nun auf der Messe InnoTrans bekannt. Zunächst sind 3 Verbindungen pro Woche geplant. Der Ticketverkauf hat bereits begonnen. Die Preise starten bei 65 Euro.
1: Das Wetter vor Ort.
0: Heute wird das Wetter wieder bis in den Abend rein schöner als gestern. Es bleibt lange sonnig und trocken. Die Höchstwerte erreichen 21 Grad. Morgen am Samstag ist es erst noch freundlich und trocken, später wolkiger und einzelne Schauer sind möglich bei 20 Grad. Am Sonntag morgens trüb, später sonnig, weitestgehend auch ohne Regen bei bis zu 23 Grad. Und das waren die Nachrichten aus der Region.
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0: Der Herbst, der kündigt sich so langsam an. Das sieht man auch daran, dass viele Pilze aus dem Boden schießen. Wer mal im Unterholz unterwegs war in den vergangenen Tagen und Wochen, der wird so merkwürdige Gebilde da aus dem Boden rankeln sehen. Die Pilze, die sprießen gerade. Und das auch recht zahlreich. Steinpilze, Röhrlinge, Birkenpilze und auch Maronen. Profis wissen, was sie sammeln. Anfänger sollten aber wie immer vorsichtig sein. Auch wenn ich öfter mal Pilze sammeln war, bin ich immer noch ein Anfänger. Das habe ich auch gemerkt, als ich mit einem Pilzsachverständiger zwischen dem Heidekreis und Hannover unterwegs war.
1: Ja, ich glaube, ich stehe am Wald, sogar ausgerüstet mit einem Korb. Ich bin hier bei Wietze unterwegs mit Andreas Torxdorf, der ist Pilzsachverständiger bei der Deutschen Gesellschaft für Mykologie. Wir haben auch schon was gefunden. Ich habe hier so ein kleines Exemplar. Darf ich das sammeln?
2: Ja, das wäre sammelbar. Das ist ein Perlpilz. Der ist allerdings wieder mit dem Knollenblätterpilz verwandt. Also
1: das wäre fast schief gegangen jetzt.
2: Das wäre schief gegangen, ja.
1: Dann lege ich den mal bei Ihnen jetzt in den Korb. Wir haben ja noch andere gefunden. Was ist das hier für einer?
2: Der gehört zur Gattung der Täublinge. Die kommen jetzt überall im Sommer. Die kann man jetzt massenhaft finden. Wenn man den gut erkennen kann, ist es ein einfacher Einsteigerpilz. Aber ich kann mir vorstellen, dass der Pilz auch zu einigen Vergiftungen führen könnte.
1: Es ist wirklich nicht einfach, die Pilze zu unterscheiden. Falls es dann zum Fall der Fälle kommt und man einen Giftpilz isst, dann auf jeden Fall sofort mal beim Giftnotruf in Göttingen.

0: Ding anrufen, die können sofort weiterhelfen. Und die haben jetzt schon richtig viel zu tun dort, sagte mir Martin Ebbelke.
1: Also was auffällig dieses Jahr ist, dass die Anfragen zu Pilzen schon relativ früh losgehen. Hochsaison bei Pilzanfragen und bei Pilzvergiftungen ist eigentlich üblicherweise der Oktober. Wir hatten alleine schon in der ersten Woche des August 44 Anfragen zu fraglichen Pilzvergiftungen und das ist für einen August sehr, sehr viel.
0: Neben den Pilzexperten Andreas sind auch noch Bene, Nina und Jasmin mit auf Pilzesuche gegangen. Die wollten nämlich mal vom Experten wissen, was es für Tricks gibt. Oder, Bene?
2: Genau, also das Interessanteste war eigentlich für mich heute Täublingsprobe. Also wie man einen Täubling bestimmt, ob er genießbar oder nicht essbar ist. Und ansonsten, ja, erstes Mal einen Steinpilz gefunden für mich. Eine Premiere. Und Perlpilze fühle ich mich jetzt auch sicherer, die zu bestimmen. Insofern war bis jetzt auf jeden Fall schon ein großer Erfolg.
0: Und Nina, wie ist das so, mit einem Experten mal rumzugehen? Das gibt ein bisschen Sicherheit, oder?
3: Auf jeden Fall. Also wenn man das Gefundene dann nochmal prüfen kann, ja, dann verzehrt man das Gefundene doch eher, als wenn man so alleine losstartet, auf jeden Fall.
0: Im Korb sind jetzt aktuell was für welche drin bei euch?
3: Was haben wir da? Perlpilze, ein Steinpilz und ja. Pfifferlinge. Und noch ein paar, die wir jetzt gerade gefunden haben, die der Experte jetzt nochmal bestimmen muss. Da haben wir noch ein paar Anschauungsexemplare mitgenommen.
0: Viele, die hier unterwegs sind, also wir haben es jetzt nicht, ich habe ja Sie an meiner Seite, die haben denn Bücher dabei oder auch eine App im Smartphone. Kann ich den Autoren da blind vertrauen?
4: Also den Buchautoren schon, also das sind in erster Linie Mykologen oft. Allerdings sind die Bilder da drauf auch oft trügerisch. Bücher sind ein erster Hinweis und von Apps würde ich komplett abraten.
0: Herr Torxdorf, und Sie bieten für alle auch noch einen besonderen Service an, ne? Eine Korbkontrolle.
4: Ja, da können die Leute bei mir vorbeikommen. Wenn Unsicherheiten sind, gucke ich doch mal rein und dann gebe ich frei oder sortiere aus.
0: Ja, also nur Pilze essen, wenn Sie 100% sicher sind. Wenn nicht, dann lieber die Finger davon lassen. Und dass ich immer die richtigen gesammelt habe, merken Sie daran, dass ich hier heute noch sitze.

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1: Die Punkrockband Grenzkontrolle gastiert am Samstag, den 26. September, im Tower in Bremen. Die Band ist bekannt für engagierte Texte und für leidenschaftliche Live-Präsenz auf der Bühne. Heute bin ich relevant, morgen bin ich vergessen, heißt ihre aktuelle Tour, die sie auch nach Bremen führt. Los geht das Konzert mit Grenzkontrolle um 20 Uhr. Die Tanzschule Etage präsentiert ihre neue Performance Vier Elemente am Sonntag, den 27. in der Kesselhalle im Bremer Schlachthof. Tänzerinnen und Tänzer lassen verschiedene Tanzstile und Musik miteinander verschmelzen. Wer bei dieser besonderen Tanzperformance dabei sein möchte, los geht's hier um 17 Uhr. Und gleich nochmal Schlachthof Bremen. Im Rahmen des renommierten Women in Emotion Festivals 26 steht am Montag, den 28. September, die Sabrina Starke Band live auf der Bühne der Kesselhalle. Die surinamisch-niederländische Singer-Songwriterin aus Rotterdam begeistert mit einer tiefen, soulig-warmen Stimme und einem musikalischen Mix aus Folk, Soul, Rhythm and Blues und Jazz. Los geht's um 20 Uhr. Der Singer-Songwriter Patrick Snow will sein Publikum am Dienstag, den 29. September, mit seinem Soloprogramm Love Stories in emotionale Klangwelten entführen, wie das Presseinfo verspricht. Mit ausdrucksstarker Stimme und mit Begleitung am Klavier sowie einer Akustikgitarre präsentiert er einen intimen Liederabend im Apollo in Bremerhaven. Los geht's um 20 Uhr. Handgemachten schnörkellosen Rock, Gospel und Groove Blues mit Mundharmonika, Cajun oder auch Waschbrett gibt es am Mittwoch, den 30. im Bluesclub Meisenfrei mit Mr. Cleanhead. Wie bei den normalen Wochentagskonzerten im Meisenfrei üblich, ist der Eintritt frei und es geht stattdessen der Hut der Band rum. Los geht's um 20 Uhr. Unter dem Motto Out Loud findet am Donnerstag, den 1. Oktober, das spannende Live-Talk-Format und eine Lesung mit der bekannten Politaktivistin und Podcasterin Sally Lisa Starken im Kulturzentrum Lagerhaus statt. Los geht's um 19.30 Uhr. Und legendärer US-Queercore und Indie-Punk steht dann am Freitag, den 2. Oktober, im Bremer Tower auf dem Programm, wenn Team Dresch im Rahmen ihrer Tour auf der Bühne stehen werden. Mit ihren rohen, energiegeladenen Punk-Songs und explizit lesbisch-politischen Texten prägten sie die alternative Musikszene der 90er Jahre nachhaltig. Das Konzert startet um 20 Uhr.

Und das war's für mich hier an diesem Freitagmorgen. Ich bin Dennis Pumm. Danke fürs Zuhören. Wir hören uns nächste Woche schon wieder, gleich am Montag um 6 Uhr. Ich wünsche Ihnen jetzt erstmal ein schönes Wochenende. Bleiben Sie eingeschaltet hier bei Radio Weser TV. Gleich gibt's unsere Jukebox hier auf der 92.5 und der 90.7. Eine Stunde Musik. Gucken wir mal, was kommt. Bis bald.

0: Hi, einen wunderschönen guten Morgen und herzlich willkommen bei uns im Bürgerradio Freistadt. Der Sendefrequenz 92.5 auf Ihrem Radio Weser TV. Mein Name ist Benjamin Kruse, sendeverantwortlich. Und schauen wir mal, worum es heute gehen wird. Erstmal ein wenig Musik.
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So, stellen Sie sich einmal folgende Situation vor. Sie haben keine Wohnung, sind obdachlos. Eine Stadt bringt Sie in einer Notunterkunft unter. Dann bekommen Sie dort ein Hausverbot. Die Tür ist für Sie verschlossen und jetzt sagt man Ihnen, gehen Sie eben in eine andere Stadt. Darf eine Stadt das eigentlich? Die kurze Antwort lautet, ein Hausverbot kann grundsätzlich möglich sein, aber ein Hausverbot beendet nicht automatisch den Anspruch eines unfreiwillig obdachlosen Menschen auf Unterbringung. Das ist ein Unterschied. Denn die Frage ist nicht nur, darf dieser Mensch diese Unterkunft noch betreten, sondern auch, wo soll dieser Mensch jetzt schlafen? Dazu gleich mehr.

Ein Hausverbot ist zunächst einmal eine Maßnahme des Hausrechts. Eine Kommune oder der Betreiber einer Unterkunft kann damit den Zutritt zu einem bestimmten Gebäude oder Gelände untersagen. Zum Beispiel, wenn jemand wiederholt den Hausfrieden stört, andere Bewohner bedroht, Gewalt ausübt, erheblich gegen die Hausordnung verstößt oder den Betrieb der Einrichtung gefährdet. Aber ein Hausverbot ist kein rechtsfreier Ausschluss. Es muss auf konkreten Tatsachen beruhen, einen legitimen Zweck verfolgen und verhältnismäßig sein. Das bedeutet vereinfacht, die Frage darf nicht nur sein, was passiert ist. Es muss auch gefragt werden, welche Maßnahme ist wirklich notwendig. Denn möglicherweise gibt es mildere Möglichkeiten. Zum Beispiel eine Abmahnung, ein zeitlich begrenztes Hausverbot, eine Verlegung in ein anderes Zimmer, eine andere Unterkunft, getrennte Unterbringung von Konfliktparteien oder eine verstärkte Betreuung. Mit anderen Worten, ein Konflikt bedeutet nicht automatisch, dass ein Mensch aus dem gesamten Unterbringungssystem herausfallen darf. Und jetzt kommt der vielleicht wichtigste Punkt dieser ganzen Geschichte. Man muss zwischen zwei Dingen unterscheiden: Hausverbot für eine bestimmte Unterkunft und Anspruch auf Unterbringung überhaupt. Ein Hausverbot kann bedeuten, diese eine Unterkunft darf die Person nicht mehr betreten. Aber daraus folgt nicht automatisch, diese Person muss jetzt wieder auf der Straße leben. Wenn weiterhin unfreiwillige Obdachlosigkeit besteht, muss die Kommune prüfen, ob eine andere menschenwürdige und tatsächlich erreichbare Unterbringung möglich ist. Dabei gibt es allerdings keinen automatischen Anspruch auf genau das Zimmer oder genau diese Unterkunft. Die Kommune darf grundsätzlich auch eine andere geeignete Unterkunft zuweisen. Aber sie muss eine tatsächliche Alternative

Alternative anbieten. Also nicht, da drüben ist vielleicht noch irgendwo Platz. Sondern eine Unterbringung, die tatsächlich verfügbar ist und den grundlegenden Anforderungen entspricht. Schutz vor der Witterung. Raum für die notwendigsten Lebensbedürfnisse. Und grundsätzlich eine Unterbringung rund um die Uhr.

Manchmal, wenn eine Unterkunft ein loswerden will, dann endet die Sache nicht beim Hausverbot, sondern man hört da möglicherweise, dann gehen sie eben in eine andere Stadt. Ist das zulässig? Die Antwort ist so pauschal nicht. Grundsätzlich ist für die ordnungsrechtliche Unterbringung die Gemeinde zuständig, in der sich der unfreiwillig Obdachlose, die unfreiwillig obdachlose Person aufhält und in der die Gefahr für Leben und Gesundheit besteht. Dabei ist nicht automatisch entscheidend, wo die Person früher gewohnt hat, wo sie gemeldet ist, wo sie ursprünglich herkommt oder ob sie erst vor kurzer Zeit in die Stadt gekommen ist. Und genau hier wird es juristisch spannend. Wenn eine Kommune die Unterbringung verweigert und ein Mensch deshalb gezwungen ist, weiterzuziehen, kann die ursprüngliche Kommune ihre Verantwortung nicht einfach dadurch loswerden, dass sie sagt, jetzt sind sie ja woanders. Gerichte haben sich mit genau solchen Situationen beschäftigt.

So, Situation, sie sollen ihre Notunterkunft verlassen. Hilfewechsel oder Vertreibung? Ein echter Hilfewechsel würde zum Beispiel so aussehen, dann würde die Kommune sagen, in dieser Einrichtung können Sie wegen der konkreten Situation nicht bleiben. Wir haben aber eine andere geeignete Unterkunft für Sie. Die andere Stelle ist informiert, ein Platz ist tatsächlich vorhanden, die Unterkunft ist erreichbar und die notwendige Versorgung ist geklärt. Dann wird die Verantwortung nicht einfach abgeschoben. Ganz anders sieht es aus, wenn eine Person lediglich gesagt bekommt, sie müssen hier weg. Und niemand kann sagen, wo sie anschließend tatsächlich untergebracht wird. Kein freier Platz, keine geklärte Zuständigkeit, kein organisierter Übergang, keine sichere Versorgung. Dann stellt sich die Frage, ist

das noch Hilfe. Oder wird die Obdachlosigkeit lediglich von einer Stadt in die nächste verschoben? Genau hier lohnt es sich einmal, nicht nur juristisch zu denken. Denn ein Ortswechsel klingt auf dem Papier ziemlich einfach. Für einen obdachlosen Menschen kann er aber bedeuten, die eigene Beratung ist plötzlich weg, Medikamente oder medizinische Versorgung müssen neu organisiert werden, persönliche Sachen befinden sich vielleicht noch in der alten Unterkunft, Dokumente sind möglicherweise dort. Bekannte Anlaufstellen sind weg. Soziale Kontakte gehen verloren. Vielleicht auch ein Arbeitsplatz, eine Maßnahme oder eine andere Verbindung zu dem bisherigen sozialen Umfeld. Und nicht zuletzt die Fahrt dorthin. Soweit ich weiß, hier wird die Fahrt dann, die Reise in eine andere Unterkunft dann bezahlt. Ja. Und deshalb ist die entscheidende Frage nicht nur, kann diese Person irgendwo anders untergebracht werden, sondern ist diese andere Unterbringung tatsächlich geeignet und erreichbar? Und wird der Übergang organisiert? Ein Hilfewechsel bedeutet eben nicht einfach, wir sind nicht mehr zuständig. Er bedeutet, wir sorgen dafür, dass die Hilfe woanders tatsächlich weitergeht.

Bei all dem sollte man aber auch einen Punkt nicht verschweigen. Ein Hausverbot in einer Notunterkunft kann durchaus gerechtfertigt sein. Wenn jemand andere Bewohner bedroht, Gewalt ausübt oder den Betrieb einer Einrichtung massiv gefährdet, muss eine Kommune natürlich auch die anderen Menschen schützen. Das Recht auf Unterbringung bedeutet nicht, dass jede Person in jeder konkreten Unterkunft unter allen Umständen bleiben kann. Genau deshalb ist die Frage der Verhältnismäßigkeit so wichtig. Nicht hat jemand gegen eine Regel verstoßen, ja oder nein, sondern welche Reaktion ist notwendig? Und gibt es eine mildere Möglichkeit? Das kann zum Beispiel bedeuten, eine andere Unterkunft, eine getrennte Unterbringung, eine zeitliche Begrenzung, zusätzliche Betreuung oder andere konkrete Schutzmaßnahmen. Das Hausverbot kann also unter Umständen zulässig sein, aber daraus folgt nicht automatisch, dieser Mensch ist jetzt aus dem gesamten Hilfesystem heraus. Aus der von uns betrachteten Rechtsprechung lassen sich mehrere Grundgedanken ableiten. Erstens, unfreiwillige Obdachlosigkeit wird als Gefahr für elementare Rechtsgüter betrachtet, also insbesondere für Leben und Gesundheit. Zweitens, die Ursache der Obdachlosigkeit ist nicht automatisch entscheidend. Eine Person verliert ihren Anspruch auf Unterbringung, nicht allein deshalb, weil ihre Obdachlosigkeit vielleicht vorhersehbar war oder sie ohne gesicherte Unterkunft in eine andere Stadt gekommen ist. Drittens, es gibt grundsätzlich keinen Anspruch auf eine ganz bestimmte Unterkunft. Eine Kommune darf also eine andere geeignete Unterbringung anbieten. Viertens, ein Hausverbot muss verhältnismäßig sein. Ein vollständiger und unbefristeter Ausschluss aus allen kommunalen Unterkünften wäre deshalb nicht einfach selbstverständlich zulässig. Und fünftens, eine Kommune kann ihre Verantwortung nicht einfach durch einen Verweis auf eine andere Stadt abschütteln. Entscheidend ist, ob dort tatsächlich eine geeignete Unterbringung und gegebenenfalls die notwendige Unterstützung gesichert sind.

So, kommen wir nun zu einer praktischen Frage. Ups. Was passiert, wenn eine Unterkunft tatsächlich verweigert wird? Was kann ein obdachloser Mensch tun? Es gibt die Möglichkeit, sich an das Verwaltungsgericht zu wenden. Wenn eine Unterkunft zu Unrecht verweigert wird, kann ein Antrag auf eine einstweilige Anordnung gestellt werden. Interessant wäre, ob das denn dann auch hurtig-hurtig schnell geht, weil man kann ja jetzt nicht so lange warten, bis man wieder ein Dach über den Kopf kriegt. Also, nochmal, wenn eine Unterkunft zu Unrecht verweigert wird, kann ein Antrag auf eine einstweilige Anordnung beim Verwaltungsgericht gestellt werden. Das ist deshalb wichtig, weil hier nicht über irgendeinen langfristigen Streit geht. Es geht möglicherweise darum, wo schläft dieser Mensch heute Nacht. Gerichte können deshalb in solchen Fällen sehr schnell entscheiden. Und genau daran erkennt man auch die rechtliche Dimension des Problems. Wenn ein Mensch unfreiwillig obdachlos ist, geht es nicht nur um Komfort. Es geht um Gesundheit, körperliche Unversehrtheit und im Extremfall um das Leben gehen. Also diese Punkte ist bei in Anführungsstrichen freiwilligen Obdachlosen auch der Fall, aber die fallen dann halt raus. Anderes Thema. Darum ist die ordnungsrechtliche

Hier Unterbringung rechtlich auch keine freiwillige Gefälligkeit einer Stadt. Sie ist Teil der staatlichen Gefahrenabwehr. Vielleicht lässt sich die ganze Frage am Ende auf zwei Sätze herunterbrechen. Eine Stadt kann in einer konkreten Einrichtung sagen, sie können wegen schwerer und nachgewiesener Verstöße hier nicht bleiben. Wir organisieren aber eine andere geeignete Unterkunft für sie. Das ist etwas völlig anderes als, sie haben Hausverbot, gehen sie in eine andere Stadt. Denn ein Hausverbot beendet nicht automatisch die staatliche Pflicht, unfreiwillige Obdachlosigkeit abzuwehren. Und vielleicht ist genau das die wichtigste Erkenntnis. Ein Hausverbot kann den Zugang zu einem Gebäude beenden. Es beendet aber nicht automatisch das Problem der Obdachlosigkeit. Und schon gar nicht verschwindet die Verantwortung dafür dadurch, dass ein Mensch einfach weitergeschickt wird. Denn am Ende muss die entscheidende Frage immer lauten, wo kann dieser Mensch jetzt tatsächlich menschenwürdig untergebracht werden? Also, wir halten nochmal fest beim zuständigen Verwaltungsgericht. Ein Antrag stellen, falls Sie das gerade hören und Ihre Unterkunft Sie Ihres Erachtens nicht rechtens raushaben möchte oder vor die Tür setzt.

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1: So, kommen wir zur zweiten Stunde bei uns im Bürgerradio Freistadt auf der Senderfrequenz 92.5 auf Ihrem Radio Weser TV. Mein Name ist Benjamin Kruse, sendeverantwortlich. Und ja, wann ist ein obdachloser Mensch eigentlich freiwillig obdachlos? Eben ging es nur um die Situation, wenn ein Mensch unfreiwillig obdachlos ist. Aber ja, gehen wir dahin. Das klingt zunächst wie eine ziemlich einfache Frage. Man könnte denken, wer draußen schläft, obwohl er irgendwo unterkommen könnte, der will eben auf der Straße leben. Aber ganz so einfach ist es rechtlich nicht. Denn der Begriff freiwillige Obdachlosigkeit bedeutet nicht, dieser Mensch ist selbst schuld. Und er bedeutet auch nicht, dann braucht er keine Hilfe. Gemeint ist etwas viel Genaueres. Will dieser Mensch aktuell selbstbestimmt ohne Unterkunft leben

oder will er das nicht? Genau diese Unterscheidung spielt im Polizei- und Ordnungsrecht eine wichtige Rolle. Karl-Heinz Ruder beschreibt in einem Rechtsgutachten für die Bundesarbeitsgemeinschaft Wohnungslosenhilfe zwei Formen der Obdachlosigkeit: Freiwillige und Unfreiwillige. Freiwillig obdachlos ist danach grundsätzlich ein erwachsener Mensch, der sich aus eigenem, selbstbestimmten Willen dafür entscheidet, ohne eine Unterkunft zu leben. Das Recht erkennt diese Entscheidung grundsätzlich an. Begründet wird das mit dem Grundrecht auf freie Entfaltung der Persönlichkeit. Ein erwachsener Mensch ist also nicht gesetzlich verpflichtet, ein Dach über dem Kopf zu haben. Er darf sich grundsätzlich auch dafür entscheiden, im Freien zu leben. Und allein diese Entscheidung macht ihn noch nicht zu einem Fall für die Polizei oder das Ordnungsamt. Das klingt vielleicht überraschend, denn wir verbinden Obdachlosigkeit normalerweise sofort mit Not. Das Recht stellt aber zunächst eine andere Frage. Ist diese Person ohne Unterkunft, weil sie keine andere Wahl hat? Oder weil sie sich dafür entschieden hat?

Freiwillig bedeutet nicht selbst schuld. Und hier liegt ein ganz wichtiger Unterschied. Die Ursache der Obdachlosigkeit ist nicht dasselbe wie die Freiwilligkeit der Obdachlosigkeit. Ein Mensch kann seine Wohnung verlieren, weil er seine Miete nicht bezahlen konnte. Er kann sich mit einem Vermieter gestritten haben, er kann Schulden haben, er kann eine Trennung erlebt haben, er kann jahrelang auf der Straße gelebt haben. All das beantwortet noch nicht die entscheidende rechtliche Frage.

Denn selbst wenn ein Mensch an seiner Situation irgendwie beteiligt war, kann er unfreiwillig obdachlos sein. Nämlich dann, wenn er jetzt sagt, ich will jetzt nicht mehr draußen leben. Ich brauche eine Unterkunft. Das Gutachten macht diesen Punkt sehr deutlich. Für die rechtliche Einordnung kommt es nicht in erster Linie darauf an, warum jemand obdachlos geworden ist. Entscheidend ist, ob er diesen Zustand weiterhin selbst bestimmen will. Das ist ein entscheidender Unterschied. Und jetzt wird es besonders spannend. Denn freiwillige und unfreiwillige Obdachlosigkeit sind kein dauerhafter Status. Ein Mensch kann seine Entscheidung ändern. Vielleicht hat jemand monatelang oder jahrelang draußen gelebt. Vielleicht wollte er tatsächlich keine Unterkunft. Vielleicht hat er sich bewusst dafür entschieden. Aber irgendwann sagt dieser Mensch, jetzt reicht es. Ich möchte nicht mehr draußen schlafen. Und genau in diesem Moment kann sich die rechtliche Situation verändern. Nach dem Gutachten kann der Mensch den Zustand der freiwilligen Obdachlosigkeit jederzeit beenden, indem er bei der zuständigen Behörde eine Unterkunft beantragt. Damit macht er deutlich, ich will künftig nicht mehr ohne Obdach leben. Dann liegt nach der dort dargestellten Rechtsauffassung grundsätzlich wieder unfreiwillige Obdachlosigkeit vor. Und damit entsteht die ordnungsrechtliche relevante Gefahr, die eine Gemeinde abwehren muss. Das Entscheidende ist also, nicht die Behörde entscheidet, ob ein Mensch freiwillig draußen lebt. Der Wille des betroffenen Menschen ist dafür entscheidend.

So. Machen wir das mal ein bisschen konkreter. Stellen wir uns jemanden vor, der seit längerer Zeit draußen schläft. Er hat keinen festen Wohnsitz. Eine Unterkunft kennt er. Aber er sagt, ich möchte dort nicht hin. Ich will lieber draußen bleiben. Dann kann das rechtlich als freiwillige Obdachlosigkeit eingeordnet werden. Und damit wäre die Kommune nicht mehr verantwortlich. Die Stadt muss ihn nicht einfach deshalb zwangsweise in eine Notunterkunft bringen, weil sie der Meinung ist, dass es besser für ihn wäre. Denn das würde seine eigene Entscheidung übergehen. Jetzt ändern wir nur einen einzigen Satz. Der Mann sagt, ich will nicht mehr draußen schlafen. Ich möchte eine Unterkunft. Und jetzt haben wir rechtlich eine ganz andere Situation. Denn dann kann die Behörde nicht einfach sagen, Sie haben doch bisher freiwillig draußen gelebt. Die bisherige Entscheidung bindet den Menschen nicht für immer. Er kann seine Meinung ändern. Und genau dann kann aus freiwilliger Obdachlosigkeit unfreiwillige Obdachlosigkeit werden. Und was bedeutet das für den Anspruch der Unterbringung? Was passiert dann? Wenn ein Mensch tatsächlich unfreiwillig obdachlos ist und sich nicht aus eigener Kraft eine Unterkunft verschaffen kann, besteht nach der im Gutachten dargestellten herrschenden Rechtschaffung grundsätzlich ein Anspruch auf vorläufige Unterbringung. Das ist allerdings nicht automatisch der Anspruch auf eine eigene Wohnung. Die ordnungsrechtliche Unterbringung soll zunächst die akute Gefahr beseitigen. Also ein Dach über dem Kopf. Eine menschenwürdige Notunterkunft. Und genau hier liegt auch eine wichtige Grenze. Das Polizei- und Ordnungsrecht löst nicht automatisch das gesamte Problem der Wohnungslosigkeit. Es soll zunächst verhindern, dass ein Mensch unfreiwillig ohne Unterkunft bleibt. Die Notunterkunft ist also rechtlich etwas anderes als eine normale Wohnung. Ich denke, das ist uns allen klar. Aber sie wird relevant, sobald ein Mensch sagt, ich will nicht mehr draußen leben.

0: So, der vielleicht wichtigste Gedanke und vielleicht ist genau das der interessanteste Punkt in diesem Thema. Wenn wir von einem freiwillig obdachlosen Menschen sprechen, klingt das schnell so, als hätte dieser Mensch sich damit aus dem Schutz des Staates verabschiedet. Als würde er sagen, ich will keine Hilfe, also bin ich selbst schuld. Aber genau das sagt das Recht so nicht. Es sagt vielmehr, ein erwachsener Mensch darf grundsätzlich selbst entscheiden, wie und wo er leben möchte. Und wenn er sich bewusst für ein Leben ohne Unterkunft entscheidet, muss der Staat diese Entscheidung zunächst respektieren. Aber diese Entscheidung ist widerrufbar. Sobald der Mensch sagt, ich möchte nicht mehr so leben, ich brauche eine Unterkunft, muss die Situation neu betrachtet werden. Und deshalb ist die vielleicht wichtigste Frage bei einem obdachlosen Menschen nicht, warum lebt der da draußen, sondern will er da draußen leben oder muss er da draußen leben? Weil eine Unterkunft in seiner Umgebung zum Beispiel nicht tragbar ist. Denn zwischen diesen beiden Sätzen liegt rechtlich ein gewaltiger Unterschied. Ja, also man kann sich merken, falls sie freiwillig obdachlos sind oder jemanden kennt, der rechtlich als freiwillig obdachlos gilt und deswegen irgendwie nicht in eine Unterkunft kommen sollte, weil muss er sich bei der Kommune melden und Bescheid sagen. Und wenn eine Unterkunft einen rechtswidrig rausschmeißen will, dann beim zuständigen Verwaltungsgericht. Dann geht das zack, zack. Denn sie wollen ja noch am gleichen Tag ein Dach über dem Kopf haben.
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So, da bin ich wieder. Ein bisschen knapp, um jetzt noch großartig ein Thema anzureißen. Aber ich möchte euch jemanden vorstellen. Und zwar Doktor der Philosophie Tim Sonnenberg. Und zwar ist er Sozialwissenschaftler und Lehrbeauftragter am Fachbereich Angewandte Sozialwissenschaften der FH Dortmund. Nach seinem Philosophiestudium an der Ruhr-Universität Bochum promovierte er an der PH Freiburg zum Thema Diskriminierung von wohnungslosen Personen. In seiner Forsche und Lehre konzentriert er sich schwerpunktmäßig auf kritische soziale Arbeit, Armut und qualitative Sozialforschung. Vielleicht ist dem ein oder anderen der Name Arndt Liesendahl ein Begriff. Er hat vor einigen Jahren die erste greifbare Studie zum Thema Diskriminierung am Wohnungsmarkt durchgeführt. Und wir schauen auf eine Arbeit von Herrn Tim Sonnenberg, die ich glaube von 2025 ist. Also ein bisschen aktueller dann noch als die Studie von Arndt Liesendahl. Und da schauen wir noch mal ein bisschen tiefer rein. Dann, ich bedanke mich fürs Zuhören. Wir sind dann am Mittwoch von 16 bis 17 Uhr wieder für Sie da. Einen schönen Start ins Wochenende.

und mit Maurice Ravels Ein Schiff auf dem Ozean in Barque-sur-l'Océan aus den Klavierstücken Miroir, hier in seiner Version für Orchester, gespielt von dem Boston Symphony Orchestra unter der Leitung von Seiji Ozawa, begrüße ich Sie ganz herzlich zur heutigen Ausgabe von Quodlibet, dem Magazin der Musikschule Bremen. Mein Name ist Stefan Lindemann und wir werden heute wieder einen kleinen Gang durch den Musikgarten unternehmen und dabei so manch unbekanntes oder unbeachtetes Pflänzchen in Augenschein oder besser gesagt Ohrenschein nehmen, das aber durchaus lohnenswert ist, einer näheren Betrachtung oder eines näheren Zuhörens. Levon Atofmian war ein guter Freund von Dmitri Schostakowitsch und hat von ihm, aber auch von anderen Komponisten, unterschiedliche Werke quasi zerpflückt und neu zusammengestellt und hat auch dann im Jahr 1970 aus verschiedenen Ballett- und Schauspielmusiken von Schostakowitsch eine kleine Suite zusammengestellt und die dann für zwei Violin und Klavier bearbeitet, wurden dann herausgegeben unter dem Titel 5 Stücke für zwei Violin und Klavier, Prälude, Gavotte, Elegie, Walzer und Polka. Sie hören jetzt einen Live-Mitschnitt eines Konzerts.

Sie hörten Denis Matsuev am Klavier und Leonidas Kavakos und Anne-Sophie Mutter an den Geigen mit den 5 Stücken für 2 Geigen und Klavier, arrangiert von Levan Atofmian von Dmitri Schostakowitsch, ein Mitschnitt vom Verbier Festival 2011. Die beiden folgenden Sätze sind etwas früher entstanden, und zwar im Jahre 1995 komponiert, und das nächste Stück, was Sie jetzt hören werden, das ist aus dem Jahre 2003. Es sind 2 Sätze aus Solokonzerten, die beide jeweils 5 Sätze umfassen. Das eine ist ein Konzert

für Horn und Orchester, das andere ist eins für Fagott und Orchester. Und ich sage Ihnen jetzt mal nicht, von wem das komponiert ist. Versuchen Sie mal rauszufinden, ob Sie den Komponisten erkennen. Sie werden ihn, oder Sie kennen ihn alle. Davon gehe ich fest aus. Aber man kann nicht unbedingt sofort erkennen, von

Das Horn-Solo spielt Karl Pittuch. Danach dann der vierte Satz aus dem Fagott-Konzert. Und danach kommt dann die Auflösung, von wem diese beiden Solo-Konzertsätze sind.

Ja, das war jetzt der vierte Satz aus dem 1995 entstandenen Fagottkonzert. Sie hörten Judith LeClaire, die Solofagottistin der New York Philharmonic, als Solistin hier, und sie war auch Uraufführungssolistin. Der Komponist hat hier in dieser Aufnahme aus dem Jahr 1997 das London Symphony Orchestra dirigiert. Er hat im Laufe der Jahre etliche Solokonzerte geschrieben, Kammermusik und war ganz vielfältig als Komponist unterwegs. Bekannt oder geradezu berühmt ist allerdings mit einem ganz anderen Genre geworden. Hören Sie hier sein, man könnte fast sagen, berühmtestes Werk von vor 2 Jahren oder eine Aufnahme von vor 2 Jahren zu seinem 90. Geburtstag, eine große Gala, und er dirigiert selber das National Philharmonic Orchestra.

mit einem Satz aus seinem Hornkonzert und einem Satz aus seinem Fagottkonzert. Ich denke mal, ich werde eine andere Sendung dafür verwenden und mal beide Solokonzertwerke komplett spielen. Das sind wirklich Entdeckungen. Man meint oftmals gar nicht, John Williams hier zu erkennen, weil er mit seinen Filmmusiken doch einen ganz eigenen Sound kreiert hat. In seinen anderen Kompositionen geht er dann doch andere Wege und verlässt dann dieses Filmmusikgenre häufig. Und das ist durchaus eine Entdeckungsreise wert, wie unterschiedlich so ein Komponist sich dann doch auch ausdrücken kann. Wir hatten ja vorhin Schostakowitsch und der ist ja nun auch geradezu berühmt-berüchtigt für eine ganz große Bandbreite an Ausdrucksmöglichkeiten. Werke, die man teilweise überhaupt nicht zusammenbringen kann, dass sie von ein und demselben Komponisten geschaffen wurden. Kommen wir nun zu einem Komponisten, den man außerhalb der Fachkreise eigentlich kaum kennt, nämlich Henri Tomasi. Tomasi wurde 1901 in Marseille geboren als Sohn korsischer Eltern. Sein Vater war auch Amateurmusiker und hat früh das Talent seines Sohnes entdeckt. Tomasi war dann auch recht früh am Konservatorium in Marseille, hat dort auch Preise gewonnen. War dann später auch am Konservatorium in Paris, hat dort studiert, war dann später Dirigent, hat sich auch in den französischen Kolonien betätigt, war in Indochina und hat dort auch zusammen mit Prokofjew, Millau, Honegger und Poulenc hat er in Paris dann eine Kammermusikgesellschaft gegründet. Später hat er sich dann auch dem Rundfunk zugewandt, hat Studioproduktionen dann auch durchgeführt, wurde 1939 dann in die Armee eingezogen, hat dann nach dem Krieg den Posten des Dirigenten an der Oper von Monte Carlo übernommen und war ein sehr gefragter Gastdirigent in ganz Europa. 1948 entstand dann sein heute wohl bekanntestes Werk, das Trompetenkonzert. 1971 ist er dann in Paris gestorben. Er hat sich stets sehr vom Theater angezogen gefühlt, schrieb zahlreiche Opern und Ballettmusiken. Im Bereich der Instrumentalmusik bevorzugte er Blasinstrumente und komponierte mehrere Solokonzerte, unter anderem für Flöte, Klarinette, Saxophon, Fagott, wie gesagt, Trompete und andere. Und schrieb dann auch noch etliche Kammermusik und geistliche Werke. Sein Musikstil war natürlich sehr stark, ich habe eben schon ein paar Namen von Komponistenkollegen genannt, sehr stark von den französischen Zeitgenossen geprägt. Der Neoklassizismus ist bei ihm sehr, sehr stark vertreten. Elemente der Volksmusik aber aus Korsika und der Provence waren allerdings auch vorhanden. Er hat dann auch aufgrund seines Indochina-Aufenthalts exotischere Klänge aus Kambodscha, Laos, Vietnam mitgenommen. Das Mittelalter, insbesondere die Gregorianik, war auch für ihn durchaus ein Bereich, auf den er stilistisch dann zurückgriff. Auch Zwölftontechnik war ihm nicht ganz fremd. Im Grunde genommen war er aber, wie er selber auch gesagt hat, immer Melodiker. Und das kann man an dem nun folgenden Werk auch sehr schön hören. Es ist von der Sprache her manchmal etwas herb, aber doch ein ausgesprochen interessantes melodisch-tänzerisches Werk, und zwar das 1951 geschriebene Divertimento Corsica mit den fünf Sätzen Pagliella, Allegretto, Cimetière Marin, Lent, Danse Serenade Allegretto und La Foire du Niolo Giocoso. Nicolas Thiebaud Oboe, Rupert Wachter Klarinette und Christian Kunert Fagott sind die drei Solisten. Die German Strings sind dann das dazugehörige Streichorchester, verstärkt durch eine Harfe. Eine, wie ich finde, sehr interessante Klangkombination. Das Dirigat hat Olivier Tardy.

das Divertimento Corsica von Henri Thomasi. Die Harfe war eben im Hintergrund dabei, war also Bestandteil der Orchesterbesetzung und taucht jetzt beim nächsten Werk dann etwas in den Vordergrund oder rutscht in den Vordergrund. Eine Besetzung, die auch eher ungewöhnlich ist, nämlich Harfe, Klavier und Orchester. Und wir gehen jetzt in das Jahr 1840 zurück. Da hat nämlich für diese eigenartige Besetzung der britische Komponist Elias Parish Alvars ein Konzert geschrieben. Eigentlich für zwei Harfen, aber man kann den zweiten Harfenpart eben auch mit Klavier spielen. Es ist das Concertino d-Moll, wie gesagt aus dem Jahre 1840. Sie hören jetzt den letzten Satz Allegro Brillante. Theodor Guschelbauer leitet die Straßburger Philharmoniker und die Solisten sind Marielle Nordmann an der Harfe und René Ducharple am Klavier.

René Duchable Klavier, Marielle Nordmann Harfe und Theodor Guschelbauer mit den Straßburger Philharmonikern und dem letzten Satz aus dem 1840 komponierten Concertino D-Moll für Klavier, Harfe und Orchester von Elias Parish Alvars. Und zum guten Schluss unserer heutigen Sendung kommt jetzt noch ein wenig Ravel. Wir haben mit Ravel begonnen und enden auch mit Ravel. Und zwar einem Werk für Harfe und jetzt haben wir wieder die Harfe drin, genau, Harfe und Cello. Und zwar aus dem Jahre 1907 eine Vocalise, Etude en forme de Abaniera. Sie hören an der Harfe Oliver Wass und am Cello Leander Kippenberg. Musik.

0: Und wir hören uns nächste Woche zur nächsten Ausgabe von Quodlibet wieder. Bis dahin Ihnen alles Gute.
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0: los jetzt.
1: Ja, ja, alles klar, okay. Gehen wir jetzt los. Okay, gut. Also, dann legen wir mal los. Es ist ja wieder Freitag, 17 Uhr und da gibt's wieder eine neue Rennamoni-Sendung. Tja, geht wieder los, habe ich ja gesagt, ne? Ich habe mal wieder einiges aus meinem Fundus in die nächsten 2 Stunden reingepackt und ich hoffe, ihr kommt damit klar und mögt es auch. Och, mir gefällt es eigentlich immer ganz gut. Ja. Falls ihr Fragen oder Kritik habt, könnt ihr euch gerne an mich wenden, entweder per WhatsApp oder ich habe im Internet eine Facebook-Gruppe, die nennt sich Radio Weser TV Rentnermodi. Tja, da könnt ihr euch anmelden und dann könnt ihr mir Bescheid geben, was los ist. Jo, gut, dann haben wir das geklärt und habe jetzt genug erzählt, dann legen wir jetzt los, ne?

0: Halt! Eins habe ich ganz vergessen. Ihr dürft natürlich auch gerne mal Wünsche äußern. Und falls ich sowas habe, würde ich das auch gerne mal spielen. Also traut euch.
1: Ja, moin zusammen, seid mir alle willkommen. Ich freue mich, dass ihr alle wieder dabei seid. Heute wollen wir wieder ein bisschen Nostalgie bewältigen. Ja, 1966, da habe ich die Schule gewechselt und bin zur Realschule gekommen. Das ist jetzt 60 Jahre her, unglaublich. Ja, und deswegen wollen wir auch noch mal ein bisschen an dieses Jahr erinnern. 1966, da habe ich mal so ein paar Lieder zusammengestellt. Und ich sage jetzt eigentlich gar nicht mehr dazu. Ich sage nur die Lieder an und dann wollen wir uns daran erfreuen. So, ne? Und wir fangen mal an hier mit den Hollies und Bass. Stop.

0: Jo, da hatten wir eben Question Mark and the Mysterians, 96 Tears. Ja, in der Schule war ich ja in der 7. Klasse, in der Zeitpunkt, und das war alles nicht so mein Ding. Also so richtig Interesse hatte ich eigentlich nicht. Aber zum Glück bin ich dann doch noch versetzt worden. Ich hatte immer ein bisschen mehr Interesse für die Musik. Ja, so auch für den nächsten Titel, Chris Andrews und To Whom It Concern.
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Ja, da haben wir Donovan Mellow Yellow und weiter geht's nun mit Crispian St. Peters und The Pipe Piper. You.

ersten beiden Titel, die kannte ich damals noch gar nicht. Habe ich erst später kennengelernt. Der erste von den beiden, das war Gene Pitney, The Boss's Daughter. Und danach Johnny Rivers, Secret Agent Man.

aber ihn euch kann nicht. Das war Manfred Mann und Pretty Flamingo. Und die nächsten hier sind Simon Garfunkel, I Am a Rock.

Die Trucks waren ja auch ganz erfolgreich in den 60ern. Hier sind sie mit With a Girl Like You und danach die Spencer Davis Group und Keep on Running.

The Sun Ain't Gonna Shine Anymore. Und auch You war dabei. Die kommt danach mit Substitute.

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1: Die Monkees hatten ja einen Riesenhit mit I'm a Believer. Den hören wir jetzt und danach die Bobby Fuller 4 und I Fought the Law.

Jetzt gehen wir mal ein bisschen in die Soul-Ecke und hören erstmal die Supremes, You Can't Hurry Love, und danach Wilson Pickett und Land of Thousand Dances.

So, weiter geht's hier nun mit den Mamas und Papas, California Dreaming. Und danach die Easy Beats mit einem Titel, der ja gut passt, auch für meine Sendung hier, Friday on My Mind. Mhm.

Sweet Pea war bereits der dritte Top Ten Hit von Tommy Rowe. Danach Tommy James mit seiner ersten Single, die gleich auf Nummer 1 in den USA kam, Hanky Panky.

Michael ist dann wieder ein starkes Stück von Paul Revere and the Raiders, Hungry, und danach Nancy Sinatra, These Boots Are Made for Walking.

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1: Ja, damals rocken die Kings schon ganz schön durch die Gegend. Till the End of the Day ist ihr Beitrag. Und danach wird es ein bisschen ruhiger. Percy Sledge und When a Man Loves a Woman.

So, jetzt haben wir hier nochmal die Sandpiper aus Guantanamera. Und als letztes Lied kommen hier nochmal die Stones. Und wir verabschieden uns vor dieser Sendung mit ein paar Tränen. As Tears Go By. Das ist unser letzter Song. Und damit sage ich Tschüss, macht's gut, bleibt gesund. Und ich hoffe, wir hören uns nächsten Freitag wieder.

Ja, hier sind sie wieder, die Tales from the Dark Side bei Radio Wilder TV. Und heute beschäftigen wir uns mit einer Band aus Schottland, 1978 bereits gegründet. Also die haben schon bald die 50 Jahre voll. Jim Kerr, Charlie Birchall, das sind auch die Gründungsmitglieder dieser Band, die Simple Minds. Und die hören wir heute hier live bei den Tales from the Dark Side. Am Mikrofon natürlich wieder Sir Reinhold.

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Ja, da muss der Moderator da nochmal zwischengrätschen. Wir befinden uns schon am Ende der heutigen Tales from the Dark Side. Jetzt kommt nochmal eins der bekanntesten Stücke von den Simple Minds. Eine wunderschöne Ballade, das Belfast Child. Ja, ich wünsche euch ein wunderbares Wochenende. In der nächsten Woche am Freitag dann wieder neues Material hier bei den Tales from the Dark Side. Und bis dahin auf Wiederhören, auf Wiedersehen.

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0: Ja, hallo da draußen an den Brüllwürfeln. Herzlich willkommen zu einer neuen Expedition ins Klangreich, der ersten im Herbst. Ja, es ist soweit. Das nächste halbe Jahr werden die Tage immer kürzer sein als die Nächte. Ja, wem es gefällt, mir nicht so. Ich bin doch mehr fürs Licht, aber gut, kann man nichts dran ändern. Wir haben mal jedenfalls wieder gestartet. Nagelneu. Ein alter Recke hat sich nochmal zurückgemeldet. Roger Taylor, ja, der hat im letzten Jahrtausend für die Königin getrommelt. Was, Königin? Ja, für die Band Queen. Natürlich, der Schlagzeuger von Queen hat sich jetzt im zarten Alter von 77 nochmal mit einem Album zurückgemeldet. Und also bunt gemischt, wie sonst eigentlich auch Queen-Platten waren. Heißt Violence Insane in a Beautiful World. Und das eben, das war da draußen. Violence Insane, ja. Bisschen kritisch, der Mann, was das angeht. Gut, aber machen wir weiter. Wie wär's denn mal hiermit?
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Jawohl, Tonträger haben Geburtstag. Und derer, ach, zähle ich jetzt gar nicht nach, sind ein paar. Nicht so wie letztes Mal, das ist die ganze Sendung. Über. Ich habe auch noch ein Hauptthema. Aber fangen wir mal an. Ja, mit dem Methusalix. Vor, ach du je, vor 59 Jahren erschien die zweite Platte der Doors, Strange Days. Ja, 67 erschien auch gleich die erste. Damals war das anscheinend so, die Leute hatten so viel Dampf unter der Haube, dass gleich zwei Platten pro Jahr rauskamen. Strange Days und daraus das Titelstück.

0: Wegen des medialen Interesses haben wir uns in diesem Fall entschieden, über ein Thema zu berichten, das musikalisch anspruchsvoll ist. Leider kann es passieren, dass unmusikalische Menschen sich nach Berichten dieser Art in der Ansicht bestärkt sehen, dass das Leben wenig Sinn habe. Sollte es Ihnen so ergehen, kontaktieren Sie bitte umgehend Ihren Radioweser-Moderator. Hilfe finden Sie im Studio unter der Nummer 04202 910280.
1: Ja, historisch geht's weiter. Gesatte 55 Jahre alt wird heute das Album Volume 4. Ja, dabei handelt es sich ganz klar um das vierte Album von Black Sabbath. Und daraus Tomorrow's Dream.

Solid State Survivor heißt das Album, das am 25. September 1979 rauskam. Und ja, die Interpreten waren das Yellow Magic Orchestra, die auch gern als die japanischen Kraftwerk bezeichnet werden. Und beim Promo-Besuch in Deutschland haben sie auch gesagt, Kraftwerk ist unser großer Bruder. Ja, dem sei nichts hinzuzusetzen. Hier das schöne Behind the Mask. Yellow Magic Orchestra.

Entertainment heißt das Album, das am gleichen Tag erschien wie Solid State Survivor. Und das ist das Debütalbum von der Gang of Four. Ja, geniale englische Band. Hatten sich mal aufgelöst, dann wieder zusammengetan und da vor ein paar Jahren ist ihr genialer Gitarrist Andy Gill leider verstorben. Und damit ist die Band komplett verstummt. Aber aus ihrem wirklich genialen Debüt ist hier Ether. Ether, genau, ja. Die haben übrigens den gleichen Produzent wie die erste Red Hot Chili Peppers Platte. Nur mal so darauf hingewiesen.

1988 kam der heiße musikalische Scheiß mal wieder aus New York. Das waren zwei Musiker, die haben sich zusammengetan unter dem Namen They Might Be Giants. Und 88, also ja, am 25. September kam ihr Album Lincoln raus. Und das sorgte mal wieder für frischen Wind. Und ja, nette Anekdote. Die hatten aber die schöne Angewohnheit, unveröffentlichte Songs auf ihrem Anrufbeantworter abzuspielen. Also da haben die Leute wirklich gerne angerufen, wenn sie nochmal andere Songs hören wollten. Gut, hier sind sie aus dem Album Lincoln mit Anna and G.

Ende der 90er Jahre entwickelte sich ein starkes Interesse an sogenannter Easy-Listening-Musik. Da wurden alte Sachen wiederentdeckt und so kam ich auch mal in Berührung mit dieser Musik, von der ich eigentlich nichts gehalten habe. Und siehe da, überall, auch in dem Bereich, gab es wirklich echte Perlen. Da gab es tatsächlich einiges zu entdecken. Und da gab es auch diverse neue Bands, die auf den Zug aufgesprungen sind. So auch aus Amerika sind sie, die Combustible Edison. Allerdings haben sie 98 auch schon ihre letzte Platte rausgebracht, The Impossible World. Und daraus habe ich Hot and Bothered.

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1: Ja, da habe ich mal wieder tief in die Mottenkiste gegriffen und einen alten Klassiker von Didi rausgeholt.
2: So, jetzt wollen wir Ihre Fantasie mal ein bisschen testen. Ja, müssen Sie sich vorstellen, so eine Kneipe, das geht ja noch nicht, eine Kneipe, aber um 3 Uhr nachts, ein Betrunkener torkelt raus. Ich könnte Ihnen das nachher draußen noch original spielen, aber das dauert vielleicht auch ein bisschen zu lange, machen wir es lieber gleich. Vor der Kneipe ist es bekanntlich nachts ein bisschen dunkel, ein bisschen neblig. Und so vor der Kneipe 10 Autos geparkt. Alles gleiche Modell, die gleiche Farblackierung, der gleiche Jahrgang. Und der versucht jetzt mal seins zu finden. Ja?
3: Also Sie, was machen Sie denn da?
2: Es geht Sie beide überhaupt nichts an. Ich suche mein Auto.
3: Was, Sie suchen Ihr Auto?
2: Ja, laufen kann er ja nicht mehr.
3: Oi. Das wird aber schwierig werden bei der Finsternis. Und bei dem Nebel. Und außerdem sehen doch die Autos hier alle gleich aus.
2: Nee. Meins hat ein Blaulicht obendrauf.

So, kein Grund auf das Stück jetzt eben psychotisch zu reagieren, obwohl es so heißt, Psychose. Ja, das waren die, wie heißt die noch, Les Monégasques aus dem Jahr 64, französische Band mit Psychos. Ja, und das ist eine der ersten Bands gewesen von Jean-Pierre Massira. Um den geht es jetzt den Rest der Sendung. Ja, der ist sehr interessant. Der war ein erstmal von 1941 bis 2019 gab es ihn. Mit 78 ist er verstorben. In Nizza in Frankreich geboren. War Musiker, Gitarrist, Komponist, Produzent, Toningenieur und Studiobetreiber. Und hat ganz viel unter anderen Namen gemacht. Unter seinem Namen kam eigentlich kaum etwas raus. Und er ja, war wirklich so genreübergreifend. Also ich habe hier mal, hier ist das mal aufgelistet, zu was er so gerechnet wird. Beat, Instrumentalrock, Psychedelic Rock, Freakbeat, Progressive Rock, Experimental Music, Disco, Funk und elektronische Musik. Ja, das ging bis zur Italo-Disco. Und ja, er hat schon 1967 sich ein eigenes Studio gebaut in Nizza, das SEM-Studio. Und ja, da hat er selber was, das hat er noch unter seinem Namen rausgebracht. Ivresse de Profond, oh, ich mein Französisch, auf Deutsch heißt das Tiefenrausch.

Ja, schöne, interessante Sounds hat er, ja. Das ist natürlich dem geschuldet, dass er sein eigenes Studio hatte und er konnte da dann richtig experimentieren und seine Arbeitsweise war so, dass er das Studio praktisch als Instrument benutzt hat. Er wird auch oft als der französische Joe Meek bezeichnet. Ich finde, das greift allerdings ein bisschen kurz, weil er war noch also wesentlich experimenteller unterwegs. Er hat unter anderem mit ungewöhnlich Mikrofonierungen, eingearbeiteten Geräuschen, starke Bandbearbeitung mit Samples, damals schon, also mit Bändern, Außengeräuschen, Hall-Effekten, psychedelische Soundeffekte und Collagen hat er angewandt. Also sehr interessant. Eins seiner bekanntesten Werke ist sicher Le Maledictus Sound. Ist auch ein sehr merkwürdig, weil es ist in mehreren Versionen, in mehreren Ländern erschienen, unter komplett anderen Namen und auch dann, die Stücke waren zwar die gleichen, sie hießen aber auch komplett anders. Es ist aber veröffentlicht worden später auf CD als Maledictus Sound und also sehr abwechslungsreich, also kein Stück gleich dem anderen. So habe ich ihn auch kennengelernt und da wurde ich dann später irgendwann mal neugieriger. Als ich ihn woanders entdeckt habe, bei einer ganz anderen Geschichte. Ich denke, Mensch, was hat der Typ denn noch gemacht? Und ich habe ihn noch wirklich nicht zu Ende entdeckt. Aber heute erstmal die Ausbeute, was ich bis jetzt habe. Hier sind Le Maledictus Sound mit Radio Pirate Program.

Ups, doch schon vorbei, ja. Das war nochmal Le Maledictus-Sound und der Monster-Cocktail. Da hat das Monster schon früher Schluss gemacht. Ja, eins habe ich noch aus dem Album. Und da gab es in Frankreich eine kleine Kontroverse zu dem Songtitel. Und weil das Stück heißt Jim Clark was driving recklessly. Und Jim Clark war ein englischer Rennfahrer, der gerade kurz zuvor tödlich verunglückt ist. Und das fanden die Leute dann doch irgendwie, Obwohl, hören wir es uns doch an.

So, das nächste Stück, da gab es keine Kontroverse, obwohl das natürlich auch hätte sein können. Aber er hat da wirklich ganz klar Stellung bezogen. Und zwar heißt das Stück übersetzt, wo habe ich es denn hier? Ich spreche das nicht mehr Englisch aus. Nie wieder so etwas, so heißt das. Und da hat er Stücke aus einer Reichstagrede eingearbeitet und eine Vokoderstimme liest einen Text eines KZ-Überlebenden vor, wie es um die Gaskanonen herum zuging. Schon ein ganz klares Zeichen gegen was

Afterlife, ne, der 1975 sein Projekt und daraus Secret la vieille dame, das Geheimnis der alten Dame. Ja, und das nächste ist Onomatopoeie. ja, das ist Poesie mit Lautsprache. Also Onomatopoeie ist die Lautsprache in Comics und da hat er einen Song mitgemacht.

Das ist

Mehr für die Tanzfläche in den 70ern war das nächste Stück. Da hat er eine Band produziert und auch die Songs geschrieben. Und The Starlights heißen die. Und ja, Mau Mau heißt das Stück.

Nano, die Stücke sind immer so früh zu Ende. Da steht noch was auf der Anzeige. Aber gut, dann machen wir mal weiter mit wohl dem bekanntesten Stück von ihm. Und zwar ist das, hat das den komischen Titel Hermanns Rocket. Und in Frankreich war es, glaube ich, sehr erfolgreich. Und seltsame Mischung aus Science-Fiction-Soundtrack, französischem Pop, Disco, Psychedelic und B-Movie-Musik. Aber sehr interessant. Hermanns Rocket, Space Woman.

So, durch einen kleinen Schaltfehler ist anscheinend eben meine Ansage unter den Tisch gefallen. Dann liefere ich das nochmal eben nach. Das war ja das wohl bekannteste Stück von Jean-Pierre Massira. Als Hermanns Rocket rausgebrachte Space Woman. Auf alle Fälle war das in Frankreich ein Disco-Hit. Obwohl es auch sich teilweise wie B-Movie angehört hat oder Psychedelic oder auch ein bisschen wie Weltraum-Soundtrack. Gut, eine weitere Band, die gab es zweimal, die Visitors. Einmal in 78 und dann hat er die 81 nochmal gegründet praktisch. Also es waren komplett andere Leute, haben aber den gleichen Namen gehabt, Visitors, und sind auch in Weltraumanzügen aufgetreten. Also er hat eine sehr große Vorliebe für Weltraumthemen gehabt. Also ganz viel von seinen Projekten haben irgendwas mit Space zu tun. Und dann nehmen wir doch mal die Visitors von 78 mit, Visitors.

So, und jetzt kommen die zweiten Visitors aus dem Jahr 1981. Ja, auch in, kann man zwar hier nicht sehen, aber voller Weltraummontur. Und da war er auch so, hatte keine Skrupel, sich mal den kompletten Rhythmus-Track von einem Song der ersten Hume League LP auszuleihen. Wie V-I-S-I-T-O-R-S, Visitors.

Ein weiteres Projekt von Jean-Pierre Massira heißt The Human Egg. Und wenn ich es bezeichnen, bewerten, ja, die Bezeichnung geben müsste, würde ich es vielleicht als Progressiv Pop benennen. Hier Rainbows All Around.

Ja, das war nochmal das Projekt The Human Egg, das menschliche Ei, mit Fly. Hier habe ich noch etwas aus dem Früh-70ern, das hat er unter seinem Namen tatsächlich nochmal rausgebracht, wo natürlich auch wieder rauskommt, dass er Space-Themen einfach mag. Pop in Orbit.

Horrific Child ist auch schon ein ziemlich makabrer Titel für eine Band. Ja, die hat ja auch eine LP lang gegründet und die LP L'Étrange Mr. Winster ist auch teilweise sehr experimentell und soll sehr düstere Texte haben. Gut, ich als nicht-französisch Sprechender kann da nicht mitreden. Die sollen sehr dunkel sein und manche mögen die vielleicht anstößig finden. Gut, kann ich nicht zu sagen. Auf der Platte steht extra drauf, habe ich mir extra noch abgeschrieben, nicht geeignet für sensible Personen. Gut, aus dem Album hören wir jetzt Frayère, das heißt, glaube ich, Schrecken.

Ab den 80ern war Jean-Pierre Massera nicht mehr so präsent. Er hat aber immer noch weiter produziert und er hat öfter seinen Standort gewechselt. Von Nizza ging er mal nach Paris und mal in die Provence und dann auch in die Alpen. Und hat jedes Mal entweder bestehende Studios übernommen oder selber welche wieder für sich selber gebaut, und um weiter tüfteln zu können. Ja, und ich merke, das konnte ich jetzt alles in dieser Sendung noch nicht unterbringen. Vor allem ist es auch schwierig, alles rauszufinden, weil er hat unter diversen Pseudonymen gearbeitet, auch noch obendrein. Nicht nur die Projekte anders, sondern er nannte sich auch nochmal Areisam oder auch Sierra. Und da muss man auch wieder nach Projekten suchen, die er da angestoßen hat. Ja, eine sehr interessante Persönlichkeit. Ich denke, da wird es irgendwann nochmal einen zweiten oder müssen wir einen Nachschlag geben. Gut, ich habe hier noch etwas aus seinem für ihn wahrscheinlich wichtigsten Album Atlantide. Nochmal Soleil Noir, die dunkle Sonne. Ja, das ist dann auch der Longtrack für heute. Und ja, bevor ich das weiter suche, noch ein Tipp. Morgen ab 20 Uhr gibt es wieder satte 3 Stunden Wolter Schrickel und Kirschner. Ja, rechtzeitig zum Beginn der dunklen Jahreszeit wollen wir für euch den Abend musikalisch erhellen. Wie gesagt, 3 Stunden lang gibt es wieder schöne Musik auf die Ohren. Schaltet ein. Mich hört ihr ja nächste Woche sowieso wieder.

0: Gut, und jetzt nochmal Atlantide, Soleil Noir und bis nächste Woche sage ich
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